0: wirklich nach einem Flugeis, so steht sie ein.
1: This is Spain WKS Information Service. The average wind direction is 0.23 degrees. The wind speed at Spain WKS is 9 knots, gusting 12 knots. Message ends.